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1: Mit Michael Miem. Im Nordosten Myanmars sind bei einer Explosion in einem Munitionslager zahlreiche Menschen ums Leben gekommen. Nach Berichten örtlicher Medien starben in der Region mindestens 50 Menschen. Zudem wurden Dutzende weitere Personen verletzt. Rettungskräfte sind weiterhin im Einsatz, um die Folgen des Unglücks zu bewältigen. Nach dem verheerenden Brand in einem Mädcheninternat in Kenia hat die Polizei 7 Schülerinnen als mutmaßliche Täter ermittelt. Die Identifizierung erfolgte nach Angaben der Behörden mit Hilfe von Überwachungskameras der Schule. Bei dem Feuer kamen 16 Schülerinnen ums Leben, zahlreiche weitere wurden verletzt. Zum möglichen Motiv der Verdächtigen machten die Ermittler zunächst keine Angaben. Bei einem Frontalzusammenstoß in Norwegen sind 3 deutsche Männer ums Leben gekommen. Nach Angaben der Polizei geriet ihr Auto auf die Gegenfahrbahn und prallte dort mit einem Lastwagen zusammen. Die 3 Insassen starben noch an der Unfallstelle. Die 2 Personen im Lastwagen blieben unverletzt. Immer mehr private Vermieter in Deutschland planen derzeit keine energetischen Modernisierungen an ihren Immobilien. Das geht aus einer aktuellen Umfrage hervor. Demnach wollen rund 60% vorerst weder Heizungen austauschen noch Dämmmaßnahmen umsetzen. Damit ist die Zurückhaltung deutlich größer als noch vor einem Jahr. Während einer Tauffeier in einer Kirche in Osnabrück ist der Blitz eingeschlagen. Nach Angaben der Polizei wurde niemand verletzt. Die Zeremonie wurde durch einen lauten Knall unterbrochen. Zeitgleich traf ein weiterer Blitz ein Wohnhaus im nahegelegenen Melle und setzte den Dachstuhl in Brand. Auch dort blieb es bei Sachschaden. Verletzt wurde niemand. Die Vereinten Nationen beobachten einen starken Anstieg sexueller Gewalt in bewaffneten Konflikten weltweit. Demnach wurden 2025 deutlich mehr Fälle dokumentiert, bei denen sexuelle Gewalt als Kriegstaktik zur Einschüchterung oder zur politischen Repression eingesetzt wurde. Betroffen seien überwiegend Frauen und Mädchen. Viele Taten seien von besonderer Brutalität geprägt gewesen, hieß es weiter.
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2: In der Wetterredaktion ist Luisa Walpert. Das Wochenende zeigt in Deutschland einen wechselhaften Verlauf mit Sonne, Wolken und Schauern. Der Süden erlebt zunächst sonnige Abschnitte und später einzelne kräftige Gewitter. Die Landesmitte erlebt wiederholt Schauer und örtlich kräftige Gewitter mit viel Regen. Die Temperaturen erreichen im Süden 25 bis 34 Grad und im Norden 18 bis 25 Grad. Die Nacht bringt weitere Schauer und einzelne Gewitter in einigen Regionen und sonst auflockernde Bewölkung. Die Temperaturen sinken auf 10 bis 19 Grad. Der weitere Verlauf zeigt unbeständige Bedingungen mit neuen Schauern und Gewittern und trockenen Phasen dazwischen. Der kurze Hochsommer macht erstmal eine Verschnaufpause.

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0: hat die Polizei 7 Schülerinnen als mutmaßliche Täter ermittelt. Die Identifizierung erfolgte nach Angaben der Behörden mit Hilfe von Überwachungskameras der Schule. Bei dem Feuer kamen 16 Schülerinnen ums Leben, zahlreiche weitere wurden verletzt. Zum möglichen Motiv der Verdächtigen machten die Ermittler zunächst keine Angaben. Bei einem Frontalzusammenstoß in Norwegen sind 3 deutsche Männer ums Leben gekommen. Nach Angaben der Polizei geriet ihr Auto auf die Gegenfahrbahn und prallte dort mit einem Lastwagen zusammen. Die 3 Insassen starben noch an der Unfallstelle. Die 2 Personen im Lastwagen blieben unverletzt. Immer mehr private Vermieter in Deutschland planen derzeit keine energetischen Modernisierungen an ihren Immobilien. Das geht aus einer aktuellen Umfrage hervor. Demnach wollen rund 60% vorerst weder Heizungen austauschen noch Dämmmaßnahmen umsetzen. Damit ist die Zurückhaltung deutlich größer als noch vor einem Jahr. Während einer Tauffeier in einer Kirche in Osnabrück ist der Blitz eingeschlagen. Nach Angaben der Polizei wurde niemand verletzt. Die Zeremonie wurde durch einen lauten Knall unterbrochen. Zeitgleich traf ein weiterer Blitz ein Wohnhaus im nahegelegenen Melle und setzte den Dachstuhl in Brand. Auch dort blieb es bei Sachschaden. Verletzt wurde niemand. Die Vereinten Nationen beobachten einen starken Anstieg sexueller Gewalt in bewaffneten Konflikten weltweit. Demnach wurden 2025 deutlich mehr Fälle dokumentiert, bei denen sexuelle Gewalt als Kriegstaktik zur Einschüchterung oder zur politischen Repression eingesetzt wurde. Betroffen seien überwiegend Frauen und Mädchen. Viele Taten seien von besonderer Brutalität geprägt gewesen, hieß es weiter.
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2: Deutschland erlebt zum Wochen- und Monatsauftakt wechselnde Bewölkung und einzelne Schauer sowie örtliche Gewitter. Der neue Monat beginnt mit Höchstwerten von 20 bis 26 Grad. Die Nacht bringt teils lockere Wolken und auch zunehmende Bewölkung mit Regen. Die Tiefstwerte liegen zwischen 15 und 8 Grad. Am Dienstag geht's mit wechselnder Bewölkung, teils sonnigen Abschnitten und überwiegend trocken weiter. Vereinzelt kann es aber auch zu Schauern und Gewittern kommen. Die Höchstwerte steigen auf 19 bis 26 Grad. Der weitere Ausblick zeigt einen wechselhaften Verlauf mit Sonne, Wolken und wiederkehrenden Niederschlägen.

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1: Mit Michael Miem. Im Nordosten Myanmars sind bei einer Explosion in einem Munitionslager zahlreiche Menschen ums Leben gekommen. Nach Berichten örtlicher Medien starben in der Region mindestens 50 Menschen. Zudem wurden Dutzende weitere Personen verletzt. Rettungskräfte sind weiterhin im Einsatz, um die Folgen des Unglücks zu bewältigen. Nach dem verheerenden Brand in einem Mädcheninternat in Kenia hat

0: Die drei Insassen starben noch an der Unfallstelle. Die beiden Personen im Lastwagen blieben unverletzt. Immer mehr private Vermieter in Deutschland planen derzeit keine energetischen Modernisierungen an ihren Immobilien. Das geht aus einer aktuellen Umfrage hervor. Demnach wollen rund 60% vorerst weder Heizungen austauschen noch Dämmmaßnahmen umsetzen. Damit ist die Zurückhaltung deutlich größer als noch vor einem Jahr. Während einer Tauffeier in einer Kirche in Osnabrück ist der Blitz eingeschlagen. Nach Angaben der Polizei wurde niemand verletzt. Die Zeremonie wurde durch einen lauten Knall unterbrochen. Zeitgleich traf ein weiterer Blitz ein Wohnhaus im nahegelegenen Melle und setzte den Dachstuhl in Brand. Auch dort blieb es bei Sachschaden. Verletzt wurde niemand. Die Vereinten Nationen beobachten einen starken Anstieg sexueller Gewalt in bewaffneten Konflikten weltweit. Demnach wurden 2025 deutlich mehr Fälle dokumentiert, bei denen sexuelle Gewalt als Kriegstaktik zur Einschüchterung oder zur politischen Repression eingesetzt wurde. Betroffen seien überwiegend Frauen und Mädchen. Viele Taten seien von besonderer Brutalität geprägt gewesen, hieß es weiter.
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2: Deutschland erlebt zum Wochen- und Monatsauftakt wechselnde Bewölkung und einzelne Schauer sowie örtliche Gewitter. Der neue Monat beginnt mit Höchstwerten von 20 bis 26 Grad. Die Nacht bringt teils lockere Wolken und auch zunehmende Bewölkung mit Regen. Die Tiefstwerte liegen zwischen 15 und 8 Grad. Am Dienstag geht's mit wechselnder Bewölkung, teils sonnigen Abschnitten und überwiegend trocken weiter. Vereinzelt kann es aber auch zu Schauern und Gewittern kommen. Die Höchstwerte steigen auf 19 bis 26 Grad. Der weitere Ausblick zeigt einen wechselhaften Verlauf mit Sonne, Wolken und wiederkehrenden Niederschlägen.

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1: Mit Michael Miem. Im Nordosten Myanmars sind bei einer Explosion in einem Munitionslager zahlreiche Menschen ums Leben gekommen. Nach Berichten örtlicher Medien starben in der Region mindestens 50 Menschen. Zudem wurden Dutzende weitere Personen verletzt. Rettungskräfte sind weiterhin im Einsatz, um die Folgen des Unglücks zu bewältigen. Nach dem verheerenden Brand in einem Mädcheninternat in Kenia hat die Polizei 7 Schülerinnen als mutmaßliche Täter ermittelt. Die Identifizierung erfolgte nach Angaben der Behörden mit Hilfe von Überwachungskameras der Schule. Bei dem Feuer kamen 16 Schülerinnen ums Leben, zahlreiche weitere wurden verletzt. Zum möglichen Motiv der Verdächtigen machten die Ermittler zunächst keine Angaben. Bei einem Frontalzusammenstoß in Norwegen sind 3 deutsche Männer ums Leben gekommen. Nach Angaben der Polizei geriet ihr Auto auf die Gegenfahrbahn und prallte dort mit einem Lastwagen zusammen.

0: Angaben der Polizei wurde niemand verletzt. Die Zeremonie wurde durch einen lauten Knall unterbrochen. Zeitgleich traf ein weiterer Blitz ein Wohnhaus im nahegelegenen Melle und setzte den Dachstuhl in Brand. Auch dort blieb es bei Sachschaden. Verletzt wurde niemand. Die Vereinten Nationen beobachten einen starken Anstieg sexueller Gewalt in bewaffneten Konflikten weltweit. Demnach wurden 2025 deutlich mehr Fälle dokumentiert, bei denen sexuelle Gewalt als Kriegstaktik zur Einschüchterung oder zur politischen Repression eingesetzt wurde. Betroffen seien überwiegend Frauen und Mädchen. Viele Taten seien von besonderer Brutalität geprägt gewesen, hieß es weiter.
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2: Deutschland erlebt zum Wochen- und Monatsauftakt wechselnde Bewölkung und einzelne Schauer sowie örtliche Gewitter. Der neue Monat beginnt mit Höchstwerten von 20 bis 26 Grad. Die Nacht bringt teils lockere Wolken und auch zunehmende Bewölkung mit Regen. Die Tiefstwerte liegen zwischen 15 und 8 Grad. Am Dienstag geht's mit wechselnder Bewölkung, teils sonnigen Abschnitten und überwiegend trocken weiter. Vereinzelt kann es aber auch zu Schauern und Gewittern kommen. Die Höchstwerte steigen auf 19 bis 26 Grad. Der weitere Ausblick zeigt einen wechselhaften Verlauf mit Sonne, Wolken und wiederkehrenden Niederschlägen.

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1: Mit Michael Mim. Die israelische Armee ist nach eigenen Angaben im Südlibanon weiter vorgerückt und hat die strategisch bedeutende Kreuzritterfestung Beaufort eingenommen. Ministerpräsident Benjamin Netanyahu und Verteidigungsminister Katz erklärten, dass dort die israelische Flagge gehisst worden sei. Gleichzeitig setzten die Hisbollah ihren Beschuss auf israelische Ziele fort. Erstmals seit Beginn des Ukraine-Kriegs treten deutsche Unternehmer wieder offiziell beim Wirtschaftsforum in St. Petersburg auf. Nach Angaben der deutsch-russischen Außenhandelskammer geht es dabei auch darum, wirtschaftliche Kontakte für die Zeit nach einem möglichen Waffenstillstand aufrechtzuerhalten und bestehende Vermögenswerte deutscher Unternehmen in Russland zu schützen. Vertreter aus den USA und Frankreich waren bereits im vergangenen Jahr wieder bei ähnlichen Formaten vertreten. Rund 1000 Förster und Waldexperten kommen in dieser Woche zur Tagung des Deutschen Forstvereins in Rostock zusammen. Im Mittelpunkt stehen die Auswirkungen des Klimawandels auf die Wälder in Mitteleuropa. Experten sehen vor allem Trockenheit und Wassermangel als große Belastung für die Waldökosysteme. Dadurch würden Bäume anfälliger für Krankheiten und Schädlingsbefall. Die geplante Reform des BAföG sorgt für neuen Ärger innerhalb der Bundesregierung. Forschungsministerin Beer erklärte, ihr Ministerium habe die Vorbereitungen für die Reform abgeschlossen. Gleichzeitig äußerte

0: der Verdächtigen machten die Ermittler zunächst keine Angaben. Immer mehr private Vermieter in Deutschland planen derzeit keine energetischen Modernisierungen an ihren Immobilien. Das geht aus einer aktuellen Umfrage hervor. Demnach wollen rund 60% vorerst weder Heizungen austauschen noch Dämmmaßnahmen umsetzen. Damit ist die Zurückhaltung deutlich größer als noch vor einem Jahr.
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2: Deutschland erlebt zum Wochen- und Monatsauftakt wechselnde Bewölkung und einzelne Schauer sowie örtliche Gewitter. Der neue Monat beginnt mit Höchstwerten von 20 bis 26 Grad. Die Nacht bringt teils lockere Wolken und auch zunehmende Bewölkung mit Regen. Die Tiefstwerte liegen zwischen 15 und 8 Grad. Am Dienstag geht's mit wechselnder Bewölkung, teils sonnigen Abschnitten und überwiegend trocken weiter. Vereinzelt kann es aber auch zu Schauern und Gewittern kommen. Die Höchstwerte steigen auf 19 bis 26 Grad. Der weitere Ausblick zeigt einen wechselhaften Verlauf mit Sonne, Wolken und wiederkehrenden Niederschlägen.

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2: Mit Michael Mim. Die israelische Armee ist nach eigenen Angaben im Südlibanon weiter vorgerückt und hat die strategisch bedeutende Kreuzritterfestung Beaufort eingenommen. Ministerpräsident Benjamin Netanyahu und Verteidigungsminister Katz erklärten, dass dort die israelische Flagge gehisst worden sei. Gleichzeitig setzten die Hisbollah ihren Beschuss auf israelische Ziele fort. Erstmals seit Beginn des Ukraine-Kriegs treten deutsche Unternehmer wieder offiziell beim Wirtschaftsforum in St. Petersburg auf. Nach Angaben der deutsch-russischen Außenhandelskammer geht es dabei auch darum, wirtschaftliche Kontakte für die Zeit nach einem möglichen Waffenstillstand aufrechtzuerhalten und bestehende Vermögenswerte deutscher Unternehmen in Russland zu schützen. Vertreter aus den USA und Frankreich waren bereits im vergangenen Jahr wieder bei ähnlichen Formaten vertreten. Rund 1000 Förster und Waldexperten kommen in dieser Woche zur Tagung des Deutschen Forstvereins in Rostock zusammen. Im Mittelpunkt stehen die Auswirkungen des Klimawandels auf die Wälder in Mitteleuropa. Experten sehen vor allem Trockenheit und Wassermangel als große Belastung für die Waldökosysteme. Dadurch würden Bäume anfälliger für Krankheiten und Schädlingsbefall. Die geplante Reform des BAföG sorgt für neuen Ärger innerhalb der Bundesregierung. Forschungsministerin Beer erklärte, ihr Ministerium habe die Vorbereitungen für die Reform abgeschlossen. Gleichzeitig äußerte sie Zweifel daran, dass das Vorhaben weiterhin die notwendige Unterstützung der Regierungsfraktionen erhält. Damit wächst die Unsicherheit über die Zukunft der geplanten Änderungen. Nach dem verheerenden Brand in einem Mädcheninternat in Kenia hat die Polizei 7 Schülerinnen als mutmaßliche Täter ermittelt. Die Identifizierung erfolgte nach Angaben der Behörden mit Hilfe von Überwachungskameras der Schule. Bei dem Feuer kamen 16 Schülerinnen ums Leben, zahlreiche weitere wurden verletzt. Zum möglichen Motiv

bringt teils lockere Wolken und auch zunehmende Bewölkung mit Regen. Die Tiefstwerte liegen zwischen 15 und 8 Grad. Am Dienstag geht's mit wechselnder Bewölkung, teils sonnigen Abschnitten und überwiegend trocken weiter. Vereinzelt kann es aber auch zu Schauern und Gewittern kommen. Die Höchstwerte steigen auf 19 bis 26 Grad. Der weitere Ausblick zeigt einen wechselhaften Verlauf mit Sonne, Wolken und wiederkehrenden Niederschlägen.

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0: 90 210, Sibylle Becker.
1: Geht noch jetzt hin, nein, geht noch jetzt.
0: Ja, hallo Sabine. Du bist eher ein wenig jünger, oder? Ah, 14 Jahre. Oha, das ist ja fast ein Dutzend. Aber erzähl uns von deinen Problemen. Ach, Englisch lernen ist doch ein Kinderspiel, Sabine. Die paar Vokabeln. Aber ich werde dir bei dem Test helfen. Ich bin nicht umsonst Sibylle Becker. Englisch ist meine dritte Muttersprache. Aha. And you have to schreibe over the Boston Tea Party? Oh, that is awful easy. I'll let you that explain. They came with the tea and warfen that into the ocean for Boston. Then all together said, look, there's tea in the ocean and... Ja, ja, so ungefähr war das. Das Ganze nur im Plusquamperfekt. Verstehst du? Sabine, ich weiß nicht, wie du so noch deinen Abschluss erreichen willst. Das ist doch alles für den normalen Verstand abgestimmt. Links heißt Left und rechts heißt Right. Du tust ja so, als ob London eine Insel wäre. Ich muss schon sagen, du bist ein außergewöhnlich dummes Kind. Wahrscheinlich kannst du in Algebra nicht mal das Periodensystem aufsagen. Schlimm, schlimm, schlimm, schlimm, schlimm. Ja, einfach aufgelegt, sowas aber auch. Den Kopf voller Techno und dann nicht mal mit dem Rechenschieber umgehen können. Tja, da kann ich mich nur enttäuscht verabschieden unter 90 210. Eure Sibylle Becker.

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1: Mit Michael Mim. Die israelische Armee ist nach eigenen Angaben im Südlibanon weiter vorgerückt und hat die strategisch bedeutende Kreuzritterfestung Beaufort eingenommen. Ministerpräsident Benjamin Netanyahu und Verteidigungsminister Katz erklärten, dass dort die israelische Flagge gehisst worden sei. Gleichzeitig setzten die Hisbollah ihren Beschuss auf israelische Ziele fort. Erstmals seit Beginn des Ukraine-Kriegs treten deutsche Unternehmer wieder offiziell beim Wirtschaftsforum in St. Petersburg auf. Nach Angaben der deutsch-russischen Außenhandelskammer geht es dabei auch darum, wirtschaftliche Kontakte für die Zeit nach einem möglichen Waffenstillstand aufrechtzuerhalten und bestehende Vermögenswerte deutscher Unternehmen in Russland zu schützen. Vertreter aus den USA und Frankreich waren bereits im vergangenen Jahr wieder bei ähnlichen Formaten vertreten. Rund 1000 Förster und Waldexperten kommen in dieser Woche zur Tagung des Deutschen Forstvereins in Rostock zusammen. Im Mittelpunkt stehen die Auswirkungen des Klimawandels auf die Wälder in Mitteleuropa. Experten sehen vor allem Trockenheit und Wassermangel als große Belastung für die Waldökosysteme. Dadurch würden Bäume anfälliger für Krankheiten und Schädlingsbefall. Die geplante Reform des BAföG sorgt für neuen Ärger innerhalb der Bundesregierung. Forschungsministerin Beer erklärte, ihr Ministerium habe die Vorbereitungen für die Reform abgeschlossen. Gleichzeitig äußerte sie Zweifel daran, dass das Vorhaben weiterhin die notwendige Unterstützung der Regierungsfraktionen erhält. Damit wächst die Unsicherheit über die Zukunft der geplanten Änderungen. Nach dem verheerenden Brand in einem Mädcheninternat in Kenia hat die Polizei 7 Schülerinnen als mutmaßliche Täter ermittelt. Die Identifizierung erfolgte nach Angaben der Behörden mit Hilfe von Überwachungskameras der Schule. Bei dem Feuer kamen 16 Schülerinnen ums Leben, zahlreiche weitere wurden verletzt. Zum möglichen Motiv der Verdächtigen machten die Ermittler zunächst keine Angaben. Immer mehr private Vermieter in Deutschland planen derzeit keine energetischen Modernisierungen an ihren Immobilien. Das geht aus einer aktuellen Umfrage hervor. Demnach wollen rund 60% vorerst weder Heizungen austauschen noch Dämmmaßnahmen umsetzen. Damit ist die Zurückhaltung deutlich größer als noch vor einem Jahr.
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2: Deutschland erlebt zum Wochen- und Monatsauftakt wechselnde Bewölkung und einzelne Schauer sowie örtliche Gewitter. Der neue Monat beginnt mit Höchstwerten von 20 bis 26 Grad. Die Nacht bringt teils

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1: Im Studio ist Michael Miem. Die Weltgesundheitsorganisation drängt auf eine engere Abstimmung aller Helfer im Kampf gegen den Ebola-Ausbruch in der Demokratischen Republik Kongo. WHO-Chef Ghebreyesus betonte bei einem Besuch in einer besonders betroffenen Provinz, dass humanitäre Organisationen und Gesundheitsdienste ihre Maßnahmen besser koordinieren müssten. Zugleich hob er hervor, wie wichtig die Einbindung der lokalen Bevölkerung für eine erfolgreiche Eindämmung der Krankheit sei. Die israelische Armee ist nach eigenen Angaben im Südlibanon weiter vorgerückt und hat die strategisch bedeutende Kreuzritterfestung Beaufort eingenommen. Ministerpräsident Benjamin Netanyahu und Verteidigungsminister Katz erklärten, dass dort die israelische Flagge gehisst worden sei. Gleichzeitig setzten die Hisbollah ihren Beschuss auf israelische Ziele fort. Erstmals seit Beginn des Ukraine-Kriegs treten deutsche Unternehmer wieder offiziell beim Wirtschaftsforum in St. Petersburg auf. Nach Angaben der deutsch-russischen Außenhandelskammer geht es dabei auch darum, wirtschaftliche Kontakte für die Zeit nach einem möglichen Waffenstillstand aufrechtzuerhalten und bestehende Vermögenswerte deutscher Unternehmen in Russland zu schützen. Vertreter aus den USA und Frankreich waren bereits im vergangenen Jahr wieder bei ähnlichen Formaten vertreten. Rund 1000 Förster und Waldexperten kommen in dieser Woche zur Tagung des Deutschen Forstvereins in Rostock zusammen. Im Mittelpunkt stehen die Auswirkungen des Klimawandels auf die Wälder in Mitteleuropa. Experten sehen vor allem Trockenheit und Wassermangel als große Belastung für die Waldökosysteme. Dadurch würden Bäume anfälliger für Krankheiten und Schädlingsbefall. Die geplante Reform des BAföG sorgt für neuen Ärger innerhalb der Bundesregierung. Forschungsministerin Beer erklärte, ihr Ministerium habe die Vorbereitungen für die Reform abgeschlossen. Gleichzeitig äußerte sie Zweifel daran, dass das Vorhaben weiterhin die notwendige Unterstützung der Regierungsfraktionen erhält. Damit wächst die Unsicherheit über die Zukunft der geplanten Änderungen.
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2: Deutschland erlebt zum Wochen- und Monatsauftakt wechselnde Bewölkung und einzelne Schauer sowie örtliche Gewitter. Der neue Monat beginnt mit Höchstwerten von 20 bis 26 Grad. Die Nacht bringt teils lockere Wolken und auch zunehmende Bewölkung mit Regen. Die Tiefstwerte liegen zwischen 15 und 8 Grad. Am Dienstag geht's mit wechselnder Bewölkung, teils sonnigen Abschnitten und überwiegend trocken weiter. Vereinzelt kann es aber auch zu Schauern und Gewittern kommen. Die Höchstwerte steigen auf 19 bis 26 Grad. Der weitere Ausblick zeigt einen wechselhaften Verlauf mit Sonne, Wolken und wiederkehrenden Niederschlägen.

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1: Ja? Noch hier.
0: Ja, sei mir gegrüßt, kleiner Mike. Wo drückt denn das Schüchchen? Du hast was gemacht? Junge, Junge, das haut einen ja aus den Pumps. Aber sag einmal, Mike, wie um alles in der Welt bist du auf so eine Idee gekommen? Nein, nein, Mike, da musst du etwas falsch verstanden haben. Es handelt sich um ein Buddelschiff und nicht um ein Buddelfisch. Ja, verstehe. Jetzt kriegst du ihn da nicht mehr raus, nicht? Oha, Papas teuersten Zierfisch. Wie heißt denn das grundgute Tierchen? Aha, Sven Ole also. Schön, schön. Pass mal auf, Mike. Als erstes musst du natürlich einmal die Flüssigkeit, die vorher in der Flasche war, wieder hineinfüllen. Ein Fischlein muss schließlich schwimmen, nicht wahr? Du wirst sehen, dann geht es Sven Ole gleich viel besser. Und dann flutscht er viel leichter wieder hinaus. Nein, nein, das ist nicht gefährlich. Nur zu. Munter wie ein Fischlein, im Wasser wird er sein. So, Mike, wie sieht's aus? Wie? Nur noch eine nackte Grete? Mike? Was war denn in der Flasche vorher drin? Oh, Jubiläums-Aquavit. Naja, dann ist er wenigstens nicht an Magenproblemen gestorben. So, Mike, ich hoffe, ich konnte dir ein wenig helfen. Nun, meine Lieben, wie sagt doch ein altes kyrillisches Sprichwort? Ward Opas Körper langsam kälter, dann wird er wohl nicht mehr viel älter. Und damit verabschiede ich mich schon wieder bis zum nächsten Mal unter 90210. Eure Sibylle Becker.
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1: Im Studio ist Michael Miem. Die Weltgesundheitsorganisation drängt auf eine engere Abstimmung aller Helfer im Kampf gegen den Ebola-Ausbruch in der Demokratischen Republik Kongo. WHO-Chef Ghebreyesus betonte bei einem Besuch in einer besonders betroffenen Provinz, dass humanitäre Organisationen und Gesundheitsdienste ihre Maßnahmen besser koordinieren müssten. Zugleich hob er hervor, wie wichtig die Einbindung der lokalen Bevölkerung für eine erfolgreiche Eindämmung der Krankheit sei. Die israelische Armee ist nach eigenen Angaben im Südlibanon weiter vorgerückt und hat die strategisch bedeutende Kreuzritterfestung Beaufort eingenommen. Ministerpräsident Benjamin Netanyahu und Verteidigungsminister Katz erklärten, dass dort die israelische Flagge gehisst worden sei. Gleichzeitig setzten die Hisbollah ihren Beschuss auf israelische Ziele fort. Erstmals seit Beginn des Ukraine-Kriegs treten deutsche Unternehmer wieder offiziell beim Wirtschaftsforum in St. Petersburg auf. Nach Angaben der deutsch-russischen Außenhandelskammer geht es dabei auch darum, wirtschaftliche Kontakte für die Zeit nach einem möglichen Waffenstillstand aufrechtzuerhalten und bestehende Vermögenswerte deutscher Unternehmen in Russland zu schützen. Vertreter aus den USA und Frankreich waren bereits im vergangenen Jahr wieder bei ähnlichen Formaten vertreten. Rund 1000 Förster und Waldexperten kommen in dieser Woche zur Tagung des Deutschen Forstvereins in Rostock zusammen. Im Mittelpunkt stehen die Auswirkungen des Klimawandels auf die Wälder in Mitteleuropa. Experten sehen vor allem Trockenheit und Wassermangel als große Belastung für die Waldökosysteme. Dadurch würden Bäume anfälliger für Krankheiten und Schädlingsbefall. Die geplante Reform des BAföG sorgt für neuen Ärger innerhalb der Bundesregierung. Forschungsministerin Beer erklärte, ihr Ministerium habe die Vorbereitungen für die Reform abgeschlossen. Gleichzeitig äußerte sie Zweifel daran, dass das Vorhaben weiterhin die notwendige Unterstützung der Regierungsfraktionen erhält. Damit wächst die Unsicherheit über die Zukunft der geplanten Änderungen.
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2: Deutschland erlebt zum Wochen- und Monatsauftakt wechselnde Bewölkung und einzelne Schauer sowie örtliche Gewitter. Der neue Monat beginnt mit Höchstwerten von 20 bis 26 Grad. Die Nacht bringt teils lockere Wolken und auch zunehmende Bewölkung mit Regen. Die Tiefstwerte liegen zwischen 15 und 8 Grad. Am Dienstag geht's mit wechselnder Bewölkung, teils sonnigen Abschnitten und überwiegend trocken weiter. Vereinzelt kann es aber auch zu Schauern und Gewittern kommen. Die Höchstwerte steigen auf 19 bis 26 Grad. Der weitere Ausblick zeigt einen wechselhaften Verlauf mit Sonne, Wolken und wiederkehrenden Niederschlägen.

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1: Im Studio ist Michael Miem. Die Weltgesundheitsorganisation drängt auf eine engere Abstimmung aller Helfer im Kampf gegen den Ebola-Ausbruch in der Demokratischen Republik Kongo. WHO-Chef Ghebreyesus betonte bei einem Besuch in einer besonders betroffenen Provinz, dass humanitäre Organisationen und Gesundheitsdienste ihre Maßnahmen besser koordinieren müssten. Zugleich hob er hervor, wie wichtig die Einbindung der lokalen Bevölkerung für eine erfolgreiche Eindämmung der Krankheit sei. Die israelische Armee ist nach eigenen Angaben im Südlibanon weiter vorgerückt und hat die strategisch bedeutende Kreuzritterfestung Beaufort eingenommen. Ministerpräsident Benjamin Netanyahu und Verteidigungsminister Katz erklärten, dass dort die israelische Flagge gehisst worden sei. Gleichzeitig setzten die Hisbollah ihren Beschuss auf israelische Ziele fort. Erstmals seit Beginn des Ukraine-Kriegs treten deutsche Unternehmer wieder offiziell beim Wirtschaftsforum in St. Petersburg auf. Nach Angaben der deutsch-russischen Außenhandelskammer geht es dabei auch darum, wirtschaftliche Kontakte für die Zeit nach einem möglichen Waffenstillstand aufrechtzuerhalten und bestehende Vermögenswerte deutscher Unternehmen in Russland zu schützen. Vertreter aus den USA und Frankreich waren bereits im vergangenen Jahr wieder bei ähnlichen Formaten vertreten. Rund 1000 Förster und Waldexperten kommen in dieser Woche zur Tagung des Deutschen Forstvereins in Rostock zusammen. Im Mittelpunkt stehen die Auswirkungen des Klimawandels auf die Wälder in Mitteleuropa. Experten sehen vor allem Trockenheit und Wassermangel als große Belastung für die Waldökosysteme. Dadurch würden Bäume anfälliger für Krankheiten und Schädlingsbefall. Die geplante Reform des BAföG sorgt für neuen Ärger innerhalb der Bundesregierung. Forschungsministerin Bär erklärte, ihr Ministerium habe die Vorbereitungen für die Reform abgeschlossen. Gleichzeitig äußerte sie Zweifel daran, dass das Vorhaben weiterhin die notwendige Unterstützung der Regierungsfraktionen erhält. Damit wächst die Unsicherheit über die Zukunft der geplanten Änderungen.
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2: Deutschland erlebt zum Wochen- und Monatsauftakt wechselnde Bewölkung und einzelne Schauer sowie örtliche Gewitter. Der neue Monat beginnt mit Höchstwerten von 20 bis 26 Grad. Die Nacht bringt teils lockere Wolken und auch zunehmende Bewölkung mit Regen. Die Tiefstwerte liegen zwischen 15 und 8 Grad. Am Dienstag geht's mit wechselnder Bewölkung, teils sonnigen Abschnitten und überwiegend trocken weiter. Vereinzelt kann es aber auch zu Schauern und Gewittern kommen. Die Höchstwerte steigen auf 19 bis 26 Grad. Der weitere Ausblick zeigt einen wechselhaften Verlauf mit Sonne, Wolken und wiederkehrenden Niederschlägen.

90-210, Sibylle Becker. Ja, hallo Rudi, du klingst ganz aufgeregt. Was ist passiert? Oh Gott. Du hast einen Mann mit deiner Dampfwalze überfahren? Oh, da ist er platt. Was sagt er denn? Habe ich mir gedacht. Wahrscheinlich steht der gute Mann unter Schock. Ja, was tun, Sprachboys? Erste Hilfe, natürlich. Hast du ihn in die stabile Seitenlage gebracht? Er fällt immer um. Nun gut, wenn er sich nicht hoch kann stellen lässt, muss er sofort ins Krankenhaus. Ach was, bis der Rettungswagen kommt, ist er schon längst festgetrocknet. Pack ihn in deinen Wagen und los. Mein Gott, wenn er zu groß ist, klapp ihn doch einfach zusammen. Oder halt, die Falten gehen nachher nicht mehr raus. Ich hab's, du musst ihn zusammenrollen. Ja, genau wie ein Teppich. Nun aber Beeilung, Rudi. Tschüss. Tja, armer Kerl. So spielt das Leben. Zumindest wird er viel Gesellschaft haben im Krankenhaus, so im Flur. In diesem Sinne, fahrt vorsichtig. Eure Sibylle Becker.

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1: Mit Michael Miem. Die Kämpfe zwischen Israel und der Hisbollah im Libanon haben sich weiter intensiviert. Nach libanesischen Angaben wurden bei einem israelischen Angriff im Südlibanon mehrere Menschen getötet und zahlreiche weitere verletzt. Gleichzeitig verstärkten die vom Iran unterstützte Hisbollah ihren Beschuss auf Nordisrael. Das Büro von Ministerpräsident Netanyahu kündigte weitere Angriffe auf Ziele der Miliz im Raum Beirut an. Auch Verteidigungsminister Katz unterstützte die Ausweitung der Militäroperationen. Der neue ungarische Ministerpräsident Magyar will Staatspräsident Szulyok durch eine Verfassungsänderung aus dem Amt entfernen. Nach einem Treffen mit dem Staatsoberhaupt in Budapest kündigte Magyar an, die dafür notwendigen politischen Schritte zeitnah einzuleiten. Die Ankündigung dürfte die innenpolitischen Spannungen in Ungarn weiter verschärfen. Bei einer Klausurtagung der CDU in Meschede kommen Bundeskanzler Merz und Nordrhein-Westfalens Ministerpräsident Wüst erstmals seit den Spekulationen über einen möglichen Kanzlerwechsel öffentlich zusammen. Im Mittelpunkt stehen die Geschlossenheit der Partei sowie die Umsetzung wichtiger Reformvorhaben. Die CDU will mit dem Treffen ein Signal der Stabilität senden. Die Weltgesundheitsorganisation drängt auf eine engere Abstimmung aller Helfer im Kampf gegen den Ebola-Ausbruch in der Demokratischen Republik Kongo. WHO-Chef Ghebreyesus betonte bei einem Besuch in einer besonders betroffenen Provinz, dass humanitäre Organisationen und Gesundheitsdienste ihre Maßnahmen besser koordinieren müssten. Zugleich hob er hervor, wie wichtig die Einbindung der lokalen Bevölkerung für eine erfolgreiche Eindämmung der Krankheit sei. Rund 1000 Förster und Waldexperten kommen in dieser Woche zur Tagung des Deutschen Forstvereins in Rostock zusammen. Im Mittelpunkt stehen die Auswirkungen des Klimawandels auf die Wälder in Mitteleuropa. Experten sehen vor allem Trockenheit und Wassermangel als große Belastung für die Waldökosysteme. Dadurch würden Bäume anfälliger für Krankheiten und Schädlingsbefall.
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2: Deutschland erlebt zum Wochen- und Monatsauftakt wechselnde Bewölkung und einzelne Schauer sowie örtliche Gewitter. Der neue Monat beginnt mit Höchstwerten von 20 bis 26 Grad. Die Nacht bringt teils lockere Wolken und auch zunehmende Bewölkung mit Regen. Die Tiefstwerte liegen zwischen 15 und 8 Grad. Am Dienstag geht's mit wechselnder Bewölkung, teils sonnigen Abschnitten und überwiegend trocken weiter. Vereinzelt kann es aber auch zu Schauern und Gewittern kommen. Die Höchstwerte steigen auf 19 bis 26 Grad. Der weitere Ausblick zeigt einen wechselhaften Verlauf mit Sonne, Wolken und wiederkehrenden Niederschlägen.

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1: Mit Michael Miem. Die Kämpfe zwischen Israel und der Hisbollah im Libanon haben sich weiter intensiviert. Nach libanesischen Angaben wurden bei einem israelischen Angriff im Südlibanon mehrere Menschen getötet und zahlreiche weitere verletzt. Gleichzeitig verstärkten die vom Iran unterstützte Hisbollah ihren Beschuss auf Nordisrael. Das Büro von Ministerpräsident Netanyahu kündigte weitere Angriffe auf Ziele der Miliz im Raum Beirut an. Auch Verteidigungsminister Katz unterstützte die Ausweitung der Militäroperationen. Der neue ungarische Ministerpräsident Magyar will Staatspräsident Szulyok durch eine Verfassungsänderung aus dem Amt entfernen. Nach einem Treffen mit dem Staatsoberhaupt in Budapest kündigte Magyar an, die dafür notwendigen politischen Schritte zeitnah einzuleiten. Die Ankündigung dürfte die innenpolitischen Spannungen in Ungarn weiter verschärfen. Bei einer Klausurtagung der CDU in Meschede kommen Bundeskanzler Merz und Nordrhein-Westfalens Ministerpräsident Wüst erstmals seit den Spekulationen über einen möglichen Kanzlerwechsel öffentlich zusammen. Im Mittelpunkt stehen die Geschlossenheit der Partei sowie die Umsetzung wichtiger Reformvorhaben. Die CDU will mit dem Treffen ein Signal der Stabilität senden. Die Weltgesundheitsorganisation drängt auf eine engere Abstimmung aller Helfer im Kampf gegen den Ebola-Ausbruch in der Demokratischen Republik Kongo. WHO-Chef Ghebreyesus betonte bei einem Besuch in einer besonders betroffenen Provinz, dass humanitäre Organisationen und Gesundheitsdienste ihre Maßnahmen besser koordinieren müssten. Zugleich hob er hervor, wie wichtig die Einbindung der lokalen Bevölkerung für eine erfolgreiche Eindämmung der Krankheit sei. Rund 1000 Förster und Waldexperten kommen in dieser Woche zur Tagung des Deutschen Forstvereins in Rostock zusammen. Im Mittelpunkt stehen die Auswirkungen des Klimawandels auf die Wälder in Mitteleuropa. Experten sehen vor allem Trockenheit und Wassermangel als große Belastung für die Waldökosysteme. Dadurch würden Bäume anfälliger für Krankheiten und Schädlingsbefall.
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2: Deutschland erlebt zum Wochen- und Monatsauftakt wechselnde Bewölkung und einzelne Schauer sowie örtliche Gewitter. Der neue Monat beginnt mit Höchstwerten von 20 bis 26 Grad. Die Nacht bringt teils lockere Wolken und auch zunehmende Bewölkung mit Regen. Die Tiefstwerte liegen zwischen 15 und 8 Grad. Am Dienstag geht's mit wechselnder Bewölkung, teils sonnigen Abschnitten und überwiegend trocken weiter. Vereinzelt kann es aber auch zu Schauern und Gewittern kommen. Die Höchstwerte steigen auf 19 bis 26 Grad. Der weitere Ausblick zeigt einen wechselhaften Verlauf mit Sonne, Wolken und wiederkehrenden Niederschlägen.

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90210, Sibylle Becker. Hallo Jürgen, du sprichst ja mit vollem Mund. Aha, bist gerade beim Frühstück. Toll, was gibt's denn? Marmeladenbrötchen und Kaffee. Das ist ja spannend. Doch warum rufst du an? Na wunderbar, du hast also einen Tipp, wie man gut und frohgelaunt in den Tag kommt? Dann schieß los. Bist du wahnsinnig, Jürgen? Kehr in dich. Du kannst dir doch nicht Cognac in den Kaffee schütten. Ja, denk doch mal dran, was die Kollegen im Büro dazu sagen, wenn du mit einer Fahne da anschlenkerst. Ja, aber hallo, das ist der erste Schritt in den Abgrund. Entlassung, sozialer Untergang, Ruin. Jürgen, ich flehe dich an, schütte sofort den Cognac weg. Ja, Wodka muss in den Kaffee. Keine Fahne, kein Aufstoßen, das weiß doch jedes Kind. Da hast du aber Glück gehabt, dass du mich angerufen hast. Tschüss. Tja, meine Lieben, alles zu seiner Zeit. Apropos, mein Sektchen perlt aus. Ich sage Tschüss und Prösterchen. Eure Sibylle Becker.

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1: Mit Michael Miem. Die Kämpfe zwischen Israel und der Hisbollah im Libanon haben sich weiter intensiviert. Nach libanesischen Angaben wurden bei einem israelischen Angriff im Südlibanon mehrere Menschen getötet und zahlreiche weitere verletzt. Gleichzeitig verstärkten die vom Iran unterstützte Hisbollah ihren Beschuss auf Nordisrael. Das Büro von Ministerpräsident Netanyahu kündigte weitere Angriffe auf Ziele der Miliz im Raum Beirut an. Auch Verteidigungsminister Katz unterstützte die Ausweitung der Militäroperationen. Der neue ungarische Ministerpräsident Magyar will Staatspräsident Szulyok durch eine Verfassungsänderung aus dem Amt entfernen. Nach einem Treffen mit dem Staatsoberhaupt in Budapest kündigte Magyar an, die dafür notwendigen politischen Schritte zeitnah einzuleiten. Die Ankündigung dürfte die innenpolitischen Spannungen in Ungarn weiter verschärfen. Bei einer Klausurtagung der CDU in Meschede kommen Bundeskanzler Merz und Nordrhein-Westfalens Ministerpräsident Wüst erstmals seit den Spekulationen über einen möglichen Kanzlerwechsel öffentlich zusammen. Im Mittelpunkt stehen die Geschlossenheit der Partei sowie die Umsetzung wichtiger Reformvorhaben. Die CDU will mit dem Treffen ein Signal der Stabilität senden. Die Weltgesundheitsorganisation drängt auf eine engere Abstimmung aller Helfer im Kampf gegen den Ebola-Ausbruch in der Demokratischen Republik Kongo. WHO-Chef Ghebreyesus betonte bei einem Besuch in einer besonders betroffenen Provinz, dass humanitäre Organisationen und Gesundheitsdienste ihre Maßnahmen besser koordinieren müssten. Zugleich hob er hervor, wie wichtig die Einbindung der lokalen Bevölkerung für eine erfolgreiche Eindämmung der Krankheit sei. Rund 1000 Förster und Waldexperten kommen in dieser Woche zur Tagung des Deutschen Forstvereins in Rostock zusammen. Im Mittelpunkt stehen die Auswirkungen des Klimawandels auf die Wälder in Mitteleuropa. Experten sehen vor allem Trockenheit und Wassermangel als große Belastung für die Waldökosysteme. Dadurch würden Bäume anfälliger für Krankheiten und Schädlingsbefall.
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2: Deutschland erlebt zum Wochen- und Monatsauftakt wechselnde Bewölkung und einzelne Schauer sowie örtliche Gewitter. Der neue Monat beginnt mit Höchstwerten von 20 bis 26 Grad. Die Nacht bringt teils lockere Wolken und auch zunehmende Bewölkung mit Regen. Die Tiefstwerte liegen zwischen 15 und 8 Grad. Am Dienstag geht's mit wechselnder Bewölkung, teils sonnigen Abschnitten und überwiegend trocken weiter. Vereinzelt kann es aber auch zu Schauern und Gewittern kommen. Die Höchstwerte steigen auf 19 bis 26 Grad. Der weitere Ausblick zeigt einen wechselhaften Verlauf mit Sonne, Wolken und wiederkehrenden Niederschlägen.

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2: Mit Michael Miem. Die Kämpfe zwischen Israel und der Hisbollah im Libanon haben sich weiter intensiviert. Nach libanesischen Angaben wurden bei einem israelischen Angriff im Südlibanon mehrere Menschen getötet und zahlreiche weitere verletzt. Gleichzeitig verstärkten die vom Iran unterstützte Hisbollah ihren Beschuss auf Nordisrael. Das Büro von Ministerpräsident Netanyahu kündigte weitere Angriffe auf Ziele der Miliz im Raum Beirut an. Auch Verteidigungsminister Katz unterstützte die Ausweitung der Militäroperationen. Der neue ungarische Ministerpräsident Magyar will Staatspräsident Szulyok durch eine Verfassungsänderung aus dem Amt entfernen. Nach einem Treffen mit dem Staatsoberhaupt in Budapest kündigte Magyar an, die dafür notwendigen politischen Schritte zeitnah einzuleiten. Die Ankündigung dürfte die innenpolitischen Spannungen in Ungarn weiter verschärfen. Bei einer Klausurtagung der CDU in Meschede kommen Bundeskanzler Merz und Nordrhein-Westfalens Ministerpräsident Wüst erstmals seit den Spekulationen über einen möglichen Kanzlerwechsel öffentlich zusammen. Im Mittelpunkt stehen die Geschlossenheit der Partei sowie die Umsetzung wichtiger Reformvorhaben. Die CDU will mit dem Treffen ein Signal der Stabilität senden. Die Weltgesundheitsorganisation drängt auf eine engere Abstimmung aller Helfer im Kampf gegen den Ebola-Ausbruch in der Demokratischen Republik Kongo. WHO-Chef Ghebreyesus betonte bei einem Besuch in einer besonders betroffenen Provinz, dass humanitäre Organisationen und Gesundheitsdienste ihre Maßnahmen besser koordinieren müssten. Zugleich hob er hervor, wie wichtig die Einbindung der lokalen Bevölkerung für eine erfolgreiche Eindämmung der Krankheit sei. Rund 1000 Förster und Waldexperten kommen in dieser Woche zur Tagung des Deutschen Forstvereins in Rostock zusammen. Im Mittelpunkt stehen die Auswirkungen des Klimawandels auf die Wälder in Mitteleuropa. Experten sehen vor allem Trockenheit und Wassermangel als große Belastung für die Waldökosysteme. Dadurch würden Bäume anfälliger für Krankheiten und Schädlingsbefall.
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3: Deutschland erlebt zum Wochen- und Monatsauftakt wechselnde Bewölkung und einzelne Schauer sowie örtliche Gewitter. Der neue Monat beginnt mit Höchstwerten von 20 bis 26 Grad. Die Nacht bringt teils lockere Wolken und auch zunehmende Bewölkung mit Regen. Die Tiefstwerte liegen zwischen 15 und 8 Grad. Am Dienstag geht's mit wechselnder Bewölkung, teils sonnigen Abschnitten und überwiegend trocken weiter. Vereinzelt kann es aber auch zu Schauern und Gewittern kommen. Die Höchstwerte steigen auf 19 bis 26 Grad. Der weitere Ausblick zeigt einen wechselhaften Verlauf mit Sonne, Wolken und wiederkehrenden Niederschlägen.

0: 90210, Sibylle Becker.
1: Noch jetzt.
0: Hallo Klaus-Maria, wie kann ich dir helfen? Interessant. Genforschung ist ein weites Gebiet. Und jetzt weißt du nicht mehr, was du kreuzen sollst. Och, da gibt's doch lustige Kombinationen. Elefant mit Specht, der könnte als Presslufthammer arbeiten. Oder eine Qualle und ein Frosch. Sieht aus wie Wackelpeter mit Waldmeistergeschmack. Oder... Okay, Spaß beiseite, Klaus-Maria. Wozu die ganzen Experimente? Eigentlich gibt es doch alles. Ach, da liegt der Hase im Pfeffer. Menschen willst du kreuzen. Aber das passiert doch bei den meisten jeden Monat einmal. In der Regel jedenfalls. Boris Becker und unsere Steffi? Na, ich weiß nicht. Was soll denn daraus werden? Ein Tennisball? Klaus-Maria, ich glaube, dass wir dem lieben Herrgott das schon selber überlassen sollten, wenn die Genforscher da auch noch ihre Finger im Spiel haben. Nee. Ich glaube, ich bin distrikt dagegen, Klaus-Maria. Klaus-Maria, sag mal, haben deine Eltern auch so ein Hobby gehabt?
1: Nee.
0: Ja, schon gut. Ich danke aber für deinen Anruf. Tja, tschüss. Also sowas. Irgendwann brütet der Weihnachtsmann noch die Ostereier aus. Zah, zah, zah. Das war's unter 90210. Tschüss sagt eure Sibylle Becker.

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Wer hat verloren? Du dich? Ich mich? Oder wie auch?

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0: Newsflash.
1: In den letzten Monaten ist die Zahl der vermissten Personen dramatisch angestiegen. Die jüngste Veröffentlichung der lokalen Polizeibehörde berichtet von einem weiteren tragischen Fall. Es handelt sich um ein 19-jähriges Mädchen, das zuletzt vor 14 Tagen gesehen wurde. Die Polizei schließt die Möglichkeit nicht aus, dass es sich hier um ein Verbrechen handelt.

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1: Im Studio ist Michael Miem. Der Mobilfunkanbieter O2 plant das Ende des alten Mobilfunkstandards 2G in Deutschland. Nach Unternehmensangaben soll die Technologie in der zweiten Hälfte des Jahres 2028 abgeschaltet werden. Der Standard wurde vor mehr als 30 Jahren für Telefonate und SMS eingeführt. Heute dominiert jedoch der mobile Datenverkehr, während die Nutzung klassischer Telefonie und Kurznachrichten weiter zurückgeht. Die Kämpfe zwischen Israel und der Hisbollah im Libanon haben sich weiter intensiviert. Nach libanesischen Angaben wurden bei einem israelischen Angriff im Südlibanon mehrere Menschen getötet und zahlreiche weitere verletzt. Gleichzeitig verstärkten die vom Iran unterstützte Hisbollah ihren Beschuss auf Nordisrael. Das Büro von Ministerpräsident Netanyahu kündigte weitere Angriffe auf Ziele der Miliz im Raum Beirut an. Auch Verteidigungsminister Katz unterstützte die Ausweitung der Militäroperationen. Der neue ungarische Ministerpräsident Magyar will Staatspräsident Szulyok durch eine Verfassungsänderung aus dem Amt entfernen. Nach einem Treffen mit dem Staatsoberhaupt in Budapest kündigte Magyar an, die dafür notwendigen politischen Schritte zeitnah einzuleiten. Die Ankündigung dürfte die innenpolitischen Spannungen in Ungarn weiter verschärfen. Bei einer Klausurtagung der CDU in Meschede kommen Bundeskanzler Merz und Nordrhein-Westfalens Ministerpräsident Wüst erstmals seit den Spekulationen über einen möglichen Kanzlerwechsel öffentlich zusammen. Im Mittelpunkt stehen die Geschlossenheit der Partei sowie die Umsetzung wichtiger Reformvorhaben. Die CDU will mit dem Treffen ein Signal der Stabilität senden. Die Weltgesundheitsorganisation drängt auf eine engere Abstimmung aller Helfer im Kampf gegen den Ebola-Ausbruch in der Demokratischen Republik Kongo. WHO-Chef Ghebreyesus betonte bei einem Besuch in einer besonders betroffenen Provinz, dass humanitäre Organisationen und Gesundheitsdienste ihre Maßnahmen besser koordinieren müssten. Zugleich hob er hervor, wie wichtig die Einbindung der lokalen Bevölkerung für eine erfolgreiche Eindämmung der Krankheit sei.
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2: Deutschland erlebt zum Wochen- und Monatsauftakt wechselnde Bewölkung und einzelne Schauer sowie örtliche Gewitter. Der neue Monat beginnt mit Höchstwerten von 20 bis 26 Grad. Die Nacht bringt teils lockere Wolken und auch zunehmende Bewölkung mit Regen. Die Tiefstwerte liegen zwischen 15 und 8 Grad. Am Dienstag geht's mit wechselnder Bewölkung, teils sonnigen Abschnitten und überwiegend trocken weiter. Vereinzelt kann es aber auch zu Schauern und Gewittern kommen. Die Höchstwerte steigen auf 19 bis 26 Grad. Der weitere Ausblick zeigt einen wechselhaften Verlauf mit Sonne, Wolken und wiederkehrenden Niederschlägen.

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0: mal, das macht mich aber jetzt echt betroffen, ne?
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0: Die waren so trocken, die haben geraschelt.
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0: Das ist ja wohl ein bisschen übertrieben, ne? Von dem Bagger sagst du nix. Die Ölflecken hab ich heute noch in meinen Korksandalen.

0: Hör mal, du, ey, das hättest du aber auch alles beim Batik- und Vollwertkost-Teach-In in Königs Wusterhausen haben können.
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0: Der ist auch nicht gekommen.
1: Der Unendlichkeit.
0: Ist doch alles total irrelevant, du.

0: mal, wieso hängst du jetzt eigentlich die Touristen-Tussi raus? Da unten hast du immer was von kommunikativem Nord-Süd-Gefälle gefaselt, oder?
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0: Ja, ja.
1: Das Licht
0: war da immer kaputt.
1: Der Kerzen.
0: Carsten hieß der. So wie ich, als ich das Klo gesucht hab, weil ich so ein

0: einer vierspurigen Strandstraße.
1: Hast du Angst wie dunkle Wolken, ne? Vom Himmel gesenkt.
0: Das war dann auch das Einzige, was sauber war, ne? Und weißt du, was mich auch noch extrem genervt hat? Dass dieser Schwatte Carlo immer Martini Bianco zu mir gesagt hat.

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1: Im Studio ist Michael Miem. Der Mobilfunkanbieter O2 plant das Ende des alten Mobilfunkstandards 2G in Deutschland. Nach Unternehmensangaben soll die Technologie in der zweiten Hälfte des Jahres 2028 abgeschaltet werden. Der Standard wurde vor mehr als 30 Jahren für Telefonate und SMS eingeführt. Heute dominiert jedoch der mobile Datenverkehr, während die Nutzung klassischer Telefonie und Kurznachrichten weiter zurückgeht. Die Kämpfe zwischen Israel und der Hisbollah im Libanon haben sich weiter intensiviert. Nach libanesischen Angaben wurden bei einem israelischen Angriff im Südlibanon mehrere Menschen getötet und zahlreiche weitere verletzt. Gleichzeitig verstärkten die vom Iran unterstützte Hisbollah ihren Beschuss auf Nordisrael. Das Büro von Ministerpräsident Netanyahu kündigte weitere Angriffe auf Ziele der Miliz im Raum Beirut an. Auch Verteidigungsminister Katz unterstützte die Ausweitung der Militäroperationen. Der neue ungarische Ministerpräsident Magyar will Staatspräsident Szulyok durch eine Verfassungsänderung aus dem Amt entfernen. Nach einem Treffen mit dem Staatsoberhaupt in Budapest kündigte Magyar an, die dafür notwendigen politischen Schritte zeitnah einzuleiten. Die Ankündigung dürfte die innenpolitischen Spannungen in Ungarn weiter verschärfen. Bei einer Klausurtagung der CDU in Meschede kommen Bundeskanzler Merz und Nordrhein-Westfalens Ministerpräsident Wüst erstmals seit den Spekulationen über einen möglichen Kanzlerwechsel öffentlich zusammen. Im Mittelpunkt stehen die Geschlossenheit der Partei sowie die Umsetzung wichtiger Reformvorhaben. Die CDU will mit dem Treffen ein Signal der Stabilität senden. Die Weltgesundheitsorganisation drängt auf eine engere Abstimmung aller Helfer im Kampf gegen den Ebola-Ausbruch in der Demokratischen Republik Kongo. WHO-Chef Ghebreyesus betonte bei einem Besuch in einer besonders betroffenen Provinz, dass humanitäre Organisationen und Gesundheitsdienste ihre Maßnahmen besser koordinieren müssten. Zugleich hob er hervor, wie wichtig die Einbindung der lokalen Bevölkerung für eine erfolgreiche Eindämmung der Krankheit sei.
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2: Deutschland erlebt zum Wochen- und Monatsauftakt wechselnde Bewölkung und einzelne Schauer sowie örtliche Gewitter. Der neue Monat beginnt mit Höchstwerten von 20 bis 26 Grad. Die Nacht bringt teils lockere Wolken und auch zunehmende Bewölkung mit Regen. Die Tiefstwerte liegen zwischen 15 und 8 Grad. Am Dienstag geht's mit wechselnder Bewölkung, teils sonnigen Abschnitten und überwiegend trocken weiter. Vereinzelt kann es aber auch zu Schauern und Gewittern kommen. Die Höchstwerte steigen auf 19 bis 26 Grad. Der weitere Ausblick zeigt einen wechselhaften Verlauf mit Sonne, Wolken und wiederkehrenden Niederschlägen.

0: 90210, Sibylle Becker.
1: Hier noch hier.
0: Hallo Walter, wo liegt dein Problem?
1: Ja, oh.
0: Ah, am Kopf liegt es?
1: Was darf ich da wieder packen?
0: Auf dem Kopf. Ein Hutproblem?
1: Ja,
0: ein Haarproblem also.
1: Ach,
0: aha.
1: Und
0: jetzt hast du nur noch zwei Stück?
1: Okay.
0: Tja, aber Walter, da gibt es doch schon Lösungen. Zum Beispiel kannst du eine Haarverpflanzung vornehmen lassen. Da werden einfach Körperhaare aus anderen Regionen ausoperiert und auf dem Kopf wieder eingestöpselt. Tja, die nimmt man vom, aus dem, also zwischen den, wie soll ich sagen? Oder du kaufst dir einfach einen Hut. Walter, ich glaube, du musst zu deiner blanken Kopfhaut stehen. Stell dich doch einfach vor die Menschen und sage, ich bin ich. Und wenn ihr meine inneren Werte nicht erkennt, brauche ich euch auch nicht als Freund. Wahre Liebe hängt nicht an den Haaren und meine Blöße trage ich mit Stolz. Ich bin ein Walter.
1: Unbehindert.
0: Ja, das habe ich schön gesagt.
1: Ob
0: wir uns mal treffen können? Ha, aber Walter, ich gehe doch nicht mit so einer Glatze aus. Tschüss. Also irgendwann hört der Spaß aber auch auf. Kaum erzählt man den Leuten dieses positive Psychogewäsch, drehen die gleich durch. Also nee, du. Das war's für heute unter 90210. Eure Sibylle Becker.
2: Germany, 8 points.
3: L'Allemagne, 8 points.

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1: Im Studio ist Michael Miem. Der Mobilfunkanbieter O2 plant das Ende des alten Mobilfunkstandards 2G in Deutschland. Nach Unternehmensangaben soll die Technologie in der zweiten Hälfte des Jahres 2028 abgeschaltet werden. Der Standard wurde vor mehr als 30 Jahren für Telefonate und SMS eingeführt. Heute dominiert jedoch der mobile Datenverkehr, während die Nutzung klassischer Telefonie und Kurznachrichten weiter zurückgeht. Die Kämpfe zwischen Israel und der Hisbollah im Libanon haben sich weiter intensiviert. Nach libanesischen Angaben wurden bei einem israelischen Angriff im Südlibanon mehrere Menschen getötet und zahlreiche weitere verletzt. Gleichzeitig verstärkten die vom Iran unterstützte Hisbollah ihren Beschuss auf Nordisrael. Das Büro von Ministerpräsident Netanyahu kündigte weitere Angriffe auf Ziele der Miliz im Raum Beirut an. Auch Verteidigungsminister Katz unterstützte die Ausweitung der Militäroperationen. Der neue ungarische Ministerpräsident Magyar will Staatspräsident Szulyok durch eine Verfassungsänderung aus dem Amt entfernen. Nach einem Treffen mit dem Staatsoberhaupt in Budapest kündigte Magyar an, die dafür notwendigen politischen Schritte zeitnah einzuleiten. Die Ankündigung dürfte die innenpolitischen Spannungen in Ungarn weiter verschärfen. Bei einer Klausurtagung der CDU in Meschede kommen Bundeskanzler Merz und Nordrhein-Westfalens Ministerpräsident Wüst erstmals seit den Spekulationen über einen möglichen Kanzlerwechsel öffentlich zusammen. Im Mittelpunkt stehen die Geschlossenheit der Partei sowie die Umsetzung wichtiger Reformvorhaben. Die CDU will mit dem Treffen ein Signal der Stabilität senden. Die Weltgesundheitsorganisation drängt auf eine engere Abstimmung aller Helfer im Kampf gegen den Ebola-Ausbruch in der Demokratischen Republik Kongo. WHO-Chef Ghebreyesus betonte bei einem Besuch in einer besonders betroffenen Provinz, dass humanitäre Organisationen und Gesundheitsdienste ihre Maßnahmen besser koordinieren müssten. Zugleich hob er hervor, wie wichtig die Einbindung der lokalen Bevölkerung für eine erfolgreiche Eindämmung der Krankheit sei.
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2: Deutschland erlebt zum Wochen- und Monatsauftakt wechselnde Bewölkung und einzelne Schauer sowie örtliche Gewitter. Der neue Monat beginnt mit Höchstwerten von 20 bis 26 Grad. Die Nacht bringt teils lockere Wolken und auch zunehmende Bewölkung mit Regen. Die Tiefstwerte liegen zwischen 15 und 8 Grad. Am Dienstag geht's mit wechselnder Bewölkung, teils sonnigen Abschnitten und überwiegend trocken weiter. Vereinzelt kann es aber auch zu Schauern und Gewittern kommen. Die Höchstwerte steigen auf 19 bis 26 Grad. Der weitere Ausblick zeigt einen wechselhaften Verlauf mit Sonne, Wolken und wiederkehrenden Niederschlägen.

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1: Im Studio ist Michael Miem. Der Mobilfunkanbieter O2 plant das Ende des alten Mobilfunkstandards 2G in Deutschland. Nach Unternehmensangaben soll die Technologie in der zweiten Hälfte des Jahres 2028 abgeschaltet werden. Der Standard wurde vor mehr als 30 Jahren für Telefonate und SMS eingeführt. Heute dominiert jedoch der mobile Datenverkehr, während die Nutzung klassischer Telefonie und Kurznachrichten weiter zurückgeht. Die Kämpfe zwischen Israel und der Hisbollah im Libanon haben sich weiter intensiviert. Nach libanesischen Angaben wurden bei einem israelischen Angriff im Südlibanon mehrere Menschen getötet und zahlreiche weitere verletzt. Gleichzeitig verstärkten die vom Iran unterstützte Hisbollah ihren Beschuss auf Nordisrael. Das Büro von Ministerpräsident Netanyahu kündigte weitere Angriffe auf Ziele der Miliz im Raum Beirut an. Auch Verteidigungsminister Katz unterstützte die Ausweitung der Militäroperationen. Der neue ungarische Ministerpräsident Magyar will Staatspräsident Szulyok durch eine Verfassungsänderung aus dem Amt entfernen. Nach einem Treffen mit dem Staatsoberhaupt in Budapest kündigte Magyar an, die dafür notwendigen politischen Schritte zeitnah einzuleiten. Die Ankündigung dürfte die innenpolitischen Spannungen in Ungarn weiter verschärfen. Bei einer Klausurtagung der CDU in Meschede kommen Bundeskanzler Merz und Nordrhein-Westfalens Ministerpräsident Wüst erstmals seit den Spekulationen über einen möglichen Kanzlerwechsel öffentlich zusammen. Im Mittelpunkt stehen die Geschlossenheit der Partei sowie die Umsetzung wichtiger Reformvorhaben. Die CDU will mit dem Treffen ein Signal der Stabilität senden. Die Weltgesundheitsorganisation drängt auf eine engere Abstimmung aller Helfer im Kampf gegen den Ebola-Ausbruch in der Demokratischen Republik Kongo. WHO-Chef Ghebreyesus betonte bei einem Besuch in einer besonders betroffenen Provinz, dass humanitäre Organisationen und Gesundheitsdienste ihre Maßnahmen besser koordinieren müssten. Zugleich hob er hervor, wie wichtig die Einbindung der lokalen Bevölkerung für eine erfolgreiche Eindämmung der Krankheit sei.
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2: Deutschland erlebt zum Wochen- und Monatsauftakt wechselnde Bewölkung und einzelne Schauer sowie örtliche Gewitter. Der neue Monat beginnt mit Höchstwerten von 20 bis 26 Grad. Die Nacht bringt teils lockere Wolken und auch zunehmende Bewölkung mit Regen. Die Tiefstwerte liegen zwischen 15 und 8 Grad. Am Dienstag geht's mit wechselnder Bewölkung, teils sonnigen Abschnitten und überwiegend trocken weiter. Vereinzelt kann es aber auch zu Schauern und Gewittern kommen. Die Höchstwerte steigen auf 19 bis 26 Grad. Der weitere Ausblick zeigt einen wechselhaften Verlauf mit Sonne, Wolken und wiederkehrenden Niederschlägen.

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1: Der Blick auf die Meldungen des Tages mit Michael Miem. Nach der Explosion in einem Munitionslager im Nordosten Myanmars gibt es weiterhin unterschiedliche Angaben zur Zahl der Todesopfer. Hilfsorganisationen berichten von mindestens 46 geborgenen Leichen, darunter mehrere Kinder. Örtliche Rettungskräfte gehen sogar von mehr als 50 Toten aus. Zudem wurden rund 70 Menschen verletzt. Die Explosion zerstörte große Teile eines Dorfes. Viele Betroffene sind nun auf Hilfe und Notunterkünfte angewiesen. Der Mobilfunkanbieter O2 plant das Ende des alten Mobilfunkstandards 2G in Deutschland. Nach Unternehmensangaben soll die Technologie in der zweiten Hälfte des Jahres 2028 abgeschaltet werden. Der Standard wurde vor mehr als 30 Jahren für Telefonate und SMS eingeführt. Heute dominiert jedoch der mobile Datenverkehr, während die Nutzung klassischer Telefonie und Kurznachrichten weiter zurückgeht. Die Kämpfe zwischen Israel und der Hisbollah im Libanon haben sich weiter intensiviert. Nach libanesischen Angaben wurden bei einem israelischen Angriff im Südlibanon mehrere Menschen getötet und zahlreiche weitere verletzt. Gleichzeitig verstärkten die vom Iran unterstützte Hisbollah ihren Beschuss auf Nordisrael. Das Büro von Ministerpräsident Netanyahu kündigte weitere Angriffe auf Ziele der Miliz im Raum Beirut an. Auch Verteidigungsminister Katz unterstützte die Ausweitung der Militäroperationen. Der neue ungarische Ministerpräsident Magyar will Staatspräsident Szulyok durch eine Verfassungsänderung aus dem Amt entfernen. Nach einem Treffen mit dem Staatsoberhaupt in Budapest kündigte Magyar an, die dafür notwendigen politischen Schritte zeitnah einzuleiten. Die Ankündigung dürfte die innenpolitischen Spannungen in Ungarn weiter verschärfen. Bei einer Klausurtagung der CDU in Meschede kommen Bundeskanzler Merz und Nordrhein-Westfalens Ministerpräsident Wüst erstmals seit den Spekulationen über einen möglichen Kanzlerwechsel öffentlich zusammen. Im Mittelpunkt stehen die Geschlossenheit der Partei sowie die Umsetzung wichtiger Reformvorhaben. Die CDU will mit dem Treffen ein Signal der Stabilität senden.
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2: Deutschland erlebt zum Wochen- und Monatsauftakt wechselnde Bewölkung und einzelne Schauer sowie örtliche Gewitter. Der neue Monat beginnt mit Höchstwerten von 20 bis 26 Grad. Die Nacht bringt teils lockere Wolken und auch zunehmende Bewölkung mit Regen. Die Tiefstwerte liegen zwischen 15 und 8 Grad. Am Dienstag geht's mit wechselnder Bewölkung, teils sonnigen Abschnitten und überwiegend trocken weiter. Vereinzelt kann es aber auch zu Schauern und Gewittern kommen. Die Höchstwerte steigen auf 19 bis 26 Grad. Der weitere Ausblick zeigt einen wechselhaften Verlauf mit Sonne, Wolken und wiederkehrenden Niederschlägen.

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1: Der Blick auf die Meldungen des Tages mit Michael Miem. Nach der Explosion in einem Munitionslager im Nordosten Myanmars gibt es weiterhin unterschiedliche Angaben zur Zahl der Todesopfer. Hilfsorganisationen berichten von mindestens 46 geborgenen Leichen, darunter mehrere Kinder. Örtliche Rettungskräfte gehen sogar von mehr als 50 Toten aus. Zudem wurden rund 70 Menschen verletzt. Die Explosion zerstörte große Teile eines Dorfes. Viele Betroffene sind nun auf Hilfe und Notunterkünfte angewiesen. Der Mobilfunkanbieter O2 plant das Ende des alten Mobilfunkstandards 2G in Deutschland. Nach Unternehmensangaben soll die Technologie in der zweiten Hälfte des Jahres 2028 abgeschaltet werden. Der Standard wurde vor mehr als 30 Jahren für Telefonate und SMS eingeführt. Heute dominiert jedoch der mobile Datenverkehr, während die Nutzung klassischer Telefonie und Kurznachrichten weiter zurückgeht. Die Kämpfe zwischen Israel und der Hisbollah im Libanon haben sich weiter intensiviert. Nach libanesischen Angaben wurden bei einem israelischen Angriff im Südlibanon mehrere Menschen getötet und zahlreiche weitere verletzt. Gleichzeitig verstärkten die vom Iran unterstützte Hisbollah ihren Beschuss auf Nordisrael. Das Büro von Ministerpräsident Netanyahu kündigte weitere Angriffe auf Ziele der Miliz im Raum Beirut an. Auch Verteidigungsminister Katz unterstützte die Ausweitung der Militäroperationen. Der neue ungarische Ministerpräsident Magyar will Staatspräsident Szulyok durch eine Verfassungsänderung aus dem Amt entfernen. Nach einem Treffen mit dem Staatsoberhaupt in Budapest kündigte Magyar an, die dafür notwendigen politischen Schritte zeitnah einzuleiten. Die Ankündigung dürfte die innenpolitischen Spannungen in Ungarn weiter verschärfen. Bei einer Klausurtagung der CDU in Meschede kommen Bundeskanzler Merz und Nordrhein-Westfalens Ministerpräsident Wüst erstmals seit den Spekulationen über einen möglichen Kanzlerwechsel öffentlich zusammen. Im Mittelpunkt stehen die Geschlossenheit der Partei sowie die Umsetzung wichtiger Reformvorhaben. Die CDU will mit dem Treffen ein Signal der Stabilität senden.
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2: Deutschland erlebt zum Wochen- und Monatsauftakt wechselnde Bewölkung und einzelne Schauer sowie örtliche Gewitter. Der neue Monat beginnt mit Höchstwerten von 20 bis 26 Grad. Die Nacht bringt teils lockere Wolken und auch zunehmende Bewölkung mit Regen. Die Tiefstwerte liegen zwischen 15 und 8 Grad. Am Dienstag geht's mit wechselnder Bewölkung, teils sonnigen Abschnitten und überwiegend trocken weiter. Vereinzelt kann es aber auch zu Schauern und Gewittern kommen. Die Höchstwerte steigen auf 19 bis 26 Grad. Der weitere Ausblick zeigt einen wechselhaften Verlauf mit Sonne, Wolken und wiederkehrenden Niederschlägen.

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1: Der Blick auf die Meldungen des Tages mit Michael Miem. Nach der Explosion in einem Munitionslager im Nordosten Myanmars gibt es weiterhin unterschiedliche Angaben zur Zahl der Todesopfer. Hilfsorganisationen berichten von mindestens 46 geborgenen Leichen, darunter mehrere Kinder. Örtliche Rettungskräfte gehen sogar von mehr als 50 Toten aus. Zudem wurden rund 70 Menschen verletzt. Die Explosion zerstörte große Teile eines Dorfes. Viele Betroffene sind nun auf Hilfe und Notunterkünfte angewiesen. Der Mobilfunkanbieter O2 plant das Ende des alten Mobilfunkstandards 2G in Deutschland. Nach Unternehmensangaben soll die Technologie in der zweiten Hälfte des Jahres 2028 abgeschaltet werden. Der Standard wurde vor mehr als 30 Jahren für Telefonate und SMS eingeführt. Heute dominiert jedoch der mobile Datenverkehr, während die Nutzung klassischer Telefonie und Kurznachrichten weiter zurückgeht. Die Kämpfe zwischen Israel und der Hisbollah im Libanon haben sich weiter intensiviert. Nach libanesischen Angaben wurden bei einem israelischen Angriff im Südlibanon mehrere Menschen getötet und zahlreiche weitere verletzt. Gleichzeitig verstärkten die vom Iran unterstützte Hisbollah ihren Beschuss auf Nordisrael. Das Büro von Ministerpräsident Netanyahu kündigte weitere Angriffe auf Ziele der Miliz im Raum Beirut an. Auch Verteidigungsminister Katz unterstützte die Ausweitung der Militäroperationen. Der neue ungarische Ministerpräsident Magyar will Staatspräsident Szulyok durch eine Verfassungsänderung aus dem Amt entfernen. Nach einem Treffen mit dem Staatsoberhaupt in Budapest kündigte Magyar an, die dafür notwendigen politischen Schritte zeitnah einzuleiten. Die Ankündigung dürfte die innenpolitischen Spannungen in Ungarn weiter verschärfen. Bei einer Klausurtagung der CDU in Meschede kommen Bundeskanzler Merz und Nordrhein-Westfalens Ministerpräsident Wüst erstmals seit den Spekulationen über einen möglichen Kanzlerwechsel öffentlich zusammen. Im Mittelpunkt stehen die Geschlossenheit der Partei sowie die Umsetzung wichtiger Reformvorhaben. Die CDU will mit dem Treffen ein Signal der Stabilität senden.
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2: Deutschland erlebt zum Wochen- und Monatsauftakt wechselnde Bewölkung und einzelne Schauer sowie örtliche Gewitter. Der neue Monat beginnt mit Höchstwerten von 20 bis 26 Grad. Die Nacht bringt teils lockere Wolken und auch zunehmende Bewölkung mit Regen. Die Tiefstwerte liegen zwischen 15 und 8 Grad. Am Dienstag geht's mit wechselnder Bewölkung, teils sonnigen Abschnitten und überwiegend trocken weiter. Vereinzelt kann es aber auch zu Schauern und Gewittern kommen. Die Höchstwerte steigen auf 19 bis 26 Grad. Der weitere Ausblick zeigt einen wechselhaften Verlauf mit Sonne, Wolken und wiederkehrenden Niederschlägen.

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1: Der Blick auf die Meldungen des Tages mit Michael Miem. Nach der Explosion in einem Munitionslager im Nordosten Myanmars gibt es weiterhin unterschiedliche Angaben zur Zahl der Todesopfer. Hilfsorganisationen berichten von mindestens 46 geborgenen Leichen, darunter mehrere Kinder. Örtliche Rettungskräfte gehen sogar von mehr als 50 Toten aus. Zudem wurden rund 70 Menschen verletzt. Die Explosion zerstörte große Teile eines Dorfes. Viele Betroffene sind nun auf Hilfe und Notunterkünfte angewiesen. Der Mobilfunkanbieter O2 plant das Ende des alten Mobilfunkstandards 2G in Deutschland. Nach Unternehmensangaben soll die Technologie in der zweiten Hälfte des Jahres 2028 abgeschaltet werden. Der Standard wurde vor mehr als 30 Jahren für Telefonate und SMS eingeführt. Heute dominiert jedoch der mobile Datenverkehr, während die Nutzung klassischer Telefonie und Kurznachrichten weiter zurückgeht. Die Kämpfe zwischen Israel und der Hisbollah im Libanon haben sich weiter intensiviert. Nach libanesischen Angaben wurden bei einem israelischen Angriff im Südlibanon mehrere Menschen getötet und zahlreiche weitere verletzt. Gleichzeitig verstärkten die vom Iran unterstützte Hisbollah ihren Beschuss auf Nordisrael. Das Büro von Ministerpräsident Netanyahu kündigte weitere Angriffe auf Ziele der Miliz im Raum Beirut an. Auch Verteidigungsminister Katz unterstützte die Ausweitung der Militäroperationen. Der neue ungarische Ministerpräsident Magyar will Staatspräsident Szulyok durch eine Verfassungsänderung aus dem Amt entfernen. Nach einem Treffen mit dem Staatsoberhaupt in Budapest kündigte Magyar an, die dafür notwendigen politischen Schritte zeitnah einzuleiten. Die Ankündigung dürfte die innenpolitischen Spannungen in Ungarn weiter verschärfen. Bei einer Klausurtagung der CDU in Meschede kommen Bundeskanzler Merz und Nordrhein-Westfalens Ministerpräsident Wüst erstmals seit den Spekulationen über einen möglichen Kanzlerwechsel öffentlich zusammen. Im Mittelpunkt stehen die Geschlossenheit der Partei sowie die Umsetzung wichtiger Reformvorhaben. Die CDU will mit dem Treffen ein Signal der Stabilität senden.
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2: Deutschland erlebt zum Wochen- und Monatsauftakt wechselnde Bewölkung und einzelne Schauer sowie örtliche Gewitter. Der neue Monat beginnt mit Höchstwerten von 20 bis 26 Grad. Die Nacht bringt teils lockere Wolken und auch zunehmende Bewölkung mit Regen. Die Tiefstwerte liegen zwischen 15 und 8 Grad. Am Dienstag geht's mit wechselnder Bewölkung, teils sonnigen Abschnitten und überwiegend trocken weiter. Vereinzelt kann es aber auch zu Schauern und Gewittern kommen. Die Höchstwerte steigen auf 19 bis 26 Grad. Der weitere Ausblick zeigt einen wechselhaften Verlauf mit Sonne, Wolken und wiederkehrenden Niederschlägen.

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1: Mit Michael Miem. Im Nordosten Myanmars sind bei einer Explosion in einem Munitionslager zahlreiche Menschen ums Leben gekommen. Nach Berichten örtlicher Medien starben in der Region mindestens 50 Menschen. Zudem wurden Dutzende weitere Personen verletzt. Rettungskräfte sind weiterhin im Einsatz, um die Folgen des Unglücks zu bewältigen. Nach dem verheerenden Brand in einem Mädcheninternat in Kenia hat die Polizei 7 Schülerinnen als mutmaßliche Täter ermittelt. Die Identifizierung erfolgte nach Angaben der Behörden mit Hilfe von Überwachungskameras der Schule. Bei dem Feuer kamen 16 Schülerinnen ums Leben, zahlreiche weitere wurden verletzt. Zum möglichen Motiv der Verdächtigen machten die Ermittler zunächst keine Angaben. Bei einem Frontalzusammenstoß in Norwegen sind 3 deutsche Männer ums Leben gekommen. Nach Angaben der Polizei geriet ihr Auto auf die Gegenfahrbahn und prallte dort mit einem Lastwagen zusammen. Die 3 Insassen starben noch an der Unfallstelle. Die 2 Personen im Lastwagen blieben unverletzt. Immer mehr private Vermieter in Deutschland planen derzeit keine energetischen Modernisierungen an ihren Immobilien. Das geht aus einer aktuellen Umfrage hervor. Demnach wollen rund 60% vorerst weder Heizungen austauschen noch Dämmmaßnahmen umsetzen. Damit ist die Zurückhaltung deutlich größer als noch vor einem Jahr. Während einer Tauffeier in einer Kirche in Osnabrück ist der Blitz eingeschlagen. Nach Angaben der Polizei wurde niemand verletzt. Die Zeremonie wurde durch einen lauten Knall unterbrochen. Zeitgleich traf ein weiterer Blitz ein Wohnhaus im nahegelegenen Melle und setzte den Dachstuhl in Brand. Auch dort blieb es bei Sachschaden. Verletzt wurde niemand. Die Vereinten Nationen beobachten einen starken Anstieg sexueller Gewalt in bewaffneten Konflikten weltweit. Demnach wurden 2025 deutlich mehr Fälle dokumentiert, bei denen sexuelle Gewalt als Kriegstaktik zur Einschüchterung oder zur politischen Repression eingesetzt wurde. Betroffen seien überwiegend Frauen und Mädchen. Viele Taten seien von besonderer Brutalität geprägt gewesen, hieß es weiter.
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2: In der Wetterredaktion ist Luisa Walpert. Das Wochenende zeigt in Deutschland einen wechselhaften Verlauf mit Sonne, Wolken und Schauern. Der Süden erlebt zunächst sonnige Abschnitte und später einzelne kräftige Gewitter. Die Landesmitte erlebt wiederholt Schauer und örtlich kräftige Gewitter mit viel Regen. Die Temperaturen erreichen im Süden 25 bis 34 Grad und im Norden 18 bis 25 Grad. Die Nacht bringt weitere Schauer und einzelne Gewitter in einigen Regionen und sonst auflockernde Bewölkung. Die Temperaturen sinken auf 10 bis 19 Grad. Der weitere Verlauf zeigt unbeständige Bedingungen mit neuen Schauern und Gewittern und trockenen Phasen dazwischen. Der kurze Hochsommer macht erstmal eine Verschnaufpause.

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1: Im Studio ist Michael Miem. Der Mobilfunkanbieter O2 plant das Ende des alten Mobilfunkstandards 2G in Deutschland. Nach Unternehmensangaben soll die Technologie in der zweiten Hälfte des Jahres 2028 abgeschaltet werden. Der Standard wurde vor mehr als 30 Jahren für Telefonate und SMS eingeführt. Heute dominiert jedoch der mobile Datenverkehr, während die Nutzung klassischer Telefonie und Kurznachrichten weiter zurückgeht. Die Kämpfe zwischen Israel und der Hisbollah im Libanon haben sich weiter intensiviert. Nach libanesischen Angaben wurden bei einem israelischen Angriff im Südlibanon mehrere Menschen getötet und zahlreiche weitere verletzt. Gleichzeitig verstärkten die vom Iran unterstützte Hisbollah ihren Beschuss auf Nordisrael. Das Büro von Ministerpräsident Netanyahu kündigte weitere Angriffe auf Ziele der Miliz im Raum Beirut an. Auch Verteidigungsminister Katz unterstützte die Ausweitung der Militäroperationen. Der neue ungarische Ministerpräsident Magyar will Staatspräsident Szulyok durch eine Verfassungsänderung aus dem Amt entfernen. Nach einem Treffen mit dem Staatsoberhaupt in Budapest kündigte Magyar an, die dafür notwendigen politischen Schritte zeitnah einzuleiten. Die Ankündigung dürfte die innenpolitischen Spannungen in Ungarn weiter verschärfen. Bei einer Klausurtagung der CDU in Meschede kommen Bundeskanzler Merz und Nordrhein-Westfalens Ministerpräsident Wüst erstmals seit den Spekulationen über einen möglichen Kanzlerwechsel öffentlich zusammen. Im Mittelpunkt stehen die Geschlossenheit der Partei sowie die Umsetzung wichtiger Reformvorhaben. Die CDU will mit dem Treffen ein Signal der Stabilität senden. Die Weltgesundheitsorganisation drängt auf eine engere Abstimmung aller Helfer im Kampf gegen den Ebola-Ausbruch in der Demokratischen Republik Kongo. WHO-Chef Ghebreyesus betonte bei einem Besuch in einer besonders betroffenen Provinz, dass humanitäre Organisationen und Gesundheitsdienste ihre Maßnahmen besser koordinieren müssten. Zugleich hob er hervor, wie wichtig die Einbindung der lokalen Bevölkerung für eine erfolgreiche Eindämmung der Krankheit sei.
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2: In der Wetterredaktion ist Luisa Walpert. Deutschland erlebt heute einen Wechsel aus Wolken, sonnigen Abschnitten und zeitweiligem Regen. Vor allem im Westen und Südwesten ziehen Schauer und örtlich auch kräftige Gewitter durch. Die Temperaturen steigen auf 20 bis 27 Grad. Die Nacht bringt vielerorts Regen und einzelne Gewitter mit teils kräftigen Niederschlägen. Die Tiefstwerte liegen zwischen 9 und 15 Grad. Morgen geht es mit wechselnder Bewölkung sowie weiteren Schauern und einzelnen Gewittern weiter. Im Westen zeigen sich am Nachmittag wieder häufiger trockene Abschnitte. Die Höchstwerte erreichen 17 bis 23 Grad. Der weitere Ausblick zeigt weiterhin einen wechselhaften Verlauf mit Sonne, Wolken und wiederkehrenden Niederschlägen.

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1: Im Studio ist Michael Miem. Der Mobilfunkanbieter O2 plant das Ende des alten Mobilfunkstandards 2G in Deutschland. Nach Unternehmensangaben soll die Technologie in der zweiten Hälfte des Jahres 2028 abgeschaltet werden. Der Standard wurde vor mehr als 30 Jahren für Telefonate und SMS eingeführt. Heute dominiert jedoch der mobile Datenverkehr, während die Nutzung klassischer Telefonie und Kurznachrichten weiter zurückgeht. Die Kämpfe zwischen Israel und der Hisbollah im Libanon haben sich weiter intensiviert. Nach libanesischen Angaben wurden bei einem israelischen Angriff im Südlibanon mehrere Menschen getötet und zahlreiche weitere verletzt. Gleichzeitig verstärkten die vom Iran unterstützte Hisbollah ihren Beschuss auf Nordisrael. Das Büro von Ministerpräsident Netanyahu kündigte weitere Angriffe auf Ziele der Miliz im Raum Beirut an. Auch Verteidigungsminister Katz unterstützte die Ausweitung der Militäroperationen. Der neue ungarische Ministerpräsident Magyar will Staatspräsident Szulyok durch eine Verfassungsänderung aus dem Amt entfernen. Nach einem Treffen mit dem Staatsoberhaupt in Budapest kündigte Magyar an, die dafür notwendigen politischen Schritte zeitnah einzuleiten. Die Ankündigung dürfte die innenpolitischen Spannungen in Ungarn weiter verschärfen. Bei einer Klausurtagung der CDU in Meschede kommen Bundeskanzler Merz und Nordrhein-Westfalens Ministerpräsident Wüst erstmals seit den Spekulationen über einen möglichen Kanzlerwechsel öffentlich zusammen. Im Mittelpunkt stehen die Geschlossenheit der Partei sowie die Umsetzung wichtiger Reformvorhaben. Die CDU will mit dem Treffen ein Signal der Stabilität senden. Die Weltgesundheitsorganisation drängt auf eine engere Abstimmung aller Helfer im Kampf gegen den Ebola-Ausbruch in der Demokratischen Republik Kongo. WHO-Chef Ghebreyesus betonte bei einem Besuch in einer besonders betroffenen Provinz, dass humanitäre Organisationen und Gesundheitsdienste ihre Maßnahmen besser koordinieren müssten. Zugleich hob er hervor, wie wichtig die Einbindung der lokalen Bevölkerung für eine erfolgreiche Eindämmung der Krankheit sei.
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2: In der Wetterredaktion ist Luisa Walpert. Deutschland erlebt heute einen Wechsel aus Wolken, sonnigen Abschnitten und zeitweiligem Regen. Vor allem im Westen und Südwesten ziehen Schauer und örtlich auch kräftige Gewitter durch. Die Temperaturen steigen auf 20 bis 27 Grad. Die Nacht bringt vielerorts Regen und einzelne Gewitter mit teils kräftigen Niederschlägen. Die Tiefstwerte liegen zwischen 9 und 15 Grad. Morgen geht es mit wechselnder Bewölkung sowie weiteren Schauern und einzelnen Gewittern weiter. Im Westen zeigen sich am Nachmittag wieder häufiger trockene Abschnitte. Die Höchstwerte erreichen 17 bis 23 Grad. Der weitere Ausblick zeigt weiterhin einen wechselhaften Verlauf mit Sonne, Wolken und wiederkehrenden Niederschlägen.